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1: Ich bin Colin Mock. Bei der Fußball-WM hat Deutschland die K.O.-Phase fest im Blick. Mit einem Sieg am Abend im zweiten Gruppenspiel gegen die Elfenbeinküste steht das DFB-Team im 16. Finale. Bei den letzten beiden Turnieren war die deutsche Mannschaft schon in der Vorrunde gescheitert. Anstoß in Toronto ist um 22 Uhr deutscher Zeit. Währenddessen haben sich die USA bereits ein Ticket für die K.O.-Phase der WM gesichert. Durch ein 2:0 gegen Australien steht der Gastgeber im 16. Finale. Die Chance, das klarzumachen, haben die Schotten dagegen verpasst. Gegen Marokko mussten sie sich mit 0:1 geschlagen geben. Deutschland soll besser auf den Ernstfall vorbereitet sein. Deswegen wollen Bund und Länder mehr für den Zivil- und Katastrophenschutz tun. Allein der Bund will in den nächsten Jahren 10 Milliarden Euro bereitstellen, um die Bevölkerung besser zu schützen. Etwa vor Flutkatastrophen wie im Ahrtal. Eine Äußerung von Donald Trump sorgt mal wieder für Empörung, diesmal in Italien. Der US-Präsident hat in einem Interview behauptet, Italiens Regierungschefin Meloni hätte ihn um ein Foto angefleht. Die wies das als frei erfunden zurück. Aus Protest hat Italiens Außenminister einen geplanten USA-Besuch abgesagt.
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2: Aktuell ist es sternklar, im weiteren Verlauf ist Sonne satt bei 30 Grad und der Radio Seefunk Wochenendwettertrend für die ganze Heimat. Morgen geht's mit genauso viel Sonnenschein weiter.
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1: Ich bin Colin Mock. Guten Morgen. Deutschland muss heute zu seinem zweiten WM-Gruppenspiel ran. Gegner am späten Abend deutscher Zeit ist die Elfenbeinküste. Mit einem Sieg im zweiten Spiel hätte das DFB-Team vorzeitig die K.O.-Runde erreicht. Anpfiff in Toronto ist um 22 Uhr. Währenddessen haben sich die USA bereits ein Ticket für die K.O.-Phase der WM gesichert. Durch ein 2:0 gegen Australien steht der Gastgeber im 16. Finale. Die Chance, das klarzumachen, haben die Schotten dagegen verpasst. Gegen Marokko mussten sie sich mit 0:1 geschlagen geben. Online-Verträge auch einfach per Mausklick widerrufen können. Das muss ab jetzt immer möglich sein. Ein solcher Widerrufsbutton ist für Online-Shops oder auch Telefonanbieter ab sofort Pflicht. Entweder wirklich als Button oder als klar erkennbarer Link. Sabotageakte wie der Stromausfall in Berlin oder Flutkatastrophen wie im Ahrtal. Deutschland soll besser auf den Ernstfall vorbereitet sein. Die Innenminister wollen den Zivil- und Katastrophenschutz deshalb stärken. Allein der Bund will in den nächsten Jahren Milliarden etwa für Feuerwehr oder THW bereitstellen.
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2: Aktuell ist es sternklar, im weiteren Verlauf ist Sonne satt bei 30 Grad und der Radio Seefunk Wochenendwettertrend für die ganze Heimat. Morgen geht's mit genauso viel Sonnenschein weiter.
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1: Ich bin Colin Mock. Guten Morgen. Bei der Fußball-WM hat Deutschland die K.O.-Phase fest im Blick. Mit einem Sieg am Abend im zweiten Gruppenspiel gegen die Elfenbeinküste steht das DFB-Team im 16. Finale. Bei den letzten beiden Turnieren war die deutsche Mannschaft schon in der Vorrunde gescheitert. Anstoß in Toronto ist um 22 Uhr deutscher Zeit. Währenddessen haben sich die USA bereits ein Ticket für die K.O.-Phase gesichert. 2:0 stand es am Ende gegen Australien. Die Chance, das 16. Finale klarzumachen, hat Schottland dagegen mit einem 0:1 gegen Marokko verpasst. Auf die Schotten wartet als letzter Gruppengegner jetzt noch Brasilien, das mit 3:0 gegen Haiti gewonnen hat. Deutschland soll besser auf den Ernstfall vorbereitet sein. Deswegen wollen Bund und Länder mehr für den Zivil- und Katastrophenschutz tun. Allein der Bund will in den nächsten Jahren 10 Milliarden Euro bereitstellen, um die Bevölkerung besser zu schützen. Etwa vor Flutkatastrophen wie im Ahrtal. Deutschland steht vor großen Reformen. Gesundheitssystem, Rente, Pflege oder Steuern. Ein Großteil der Bevölkerung hält die Reformen laut ZDF-Umfrage auch für wichtig. Gleichzeitig gibt es aber große Zweifel an der Reformbereitschaft. Nur jeder Fünfte glaubt, dass das Land mitzieht.
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2: Aktuell ist es sternklar, im weiteren Verlauf ist Sonne satt bei 30 Grad und der Radiosee vom Wochenendwettertrend für die ganze Heimat. Morgen geht's mit genauso viel Sonnenschein weiter.
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3: Aktuell ist es sternklar, im weiteren Verlauf ist Sonne satt bei 30 Grad und der Radio Seefunk Wochenendwettertrend für die ganze Heimat. Morgen geht's mit genauso viel Sonnenschein weiter.
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4: Ich bin Hanna Messerschmidt. Guten Morgen. Deutschland schwitzt weiter unter der großen Hitze. Im Südwesten sind laut deutschem Wetterdienst bis zu 38 Grad drin. Später kann es mancherorts kräftig gewittern. Der WWF ruft wegen erhöhter Waldbrandgefahr zu Vorsicht in der Natur auf. Zum Abschluss des EU-Gipfels in Brüssel ist es ums Geld gegangen. Die Mitglieder hatten über den nächsten Haushalt beraten. Eine Einigung gab es bei diesem Treffen nicht. Der aktuelle Vorschlag sei aus deutscher Sicht unbezahlbar, sagte Kanzler Merz. Deutschland zahlt von allen EU-Staaten das meiste Geld in die Gemeinschaftskasse ein. Mehr Schutz für Fahrradfahrer, das fordert der ADFC heute erneut zum Tag der Verkehrssicherheit. Dabei geht es demnach um breitere Radwege, Tempo 30 für Autofahrer, aber vor allem mehr Sicherheit an Kreuzungen. Denn da passieren noch immer die meisten Radunfälle. Die USA haben sich bereits ein Ticket für die K.O.-Phase der WM gesichert. 2:0 stand es am Ende gegen Australien. Die Chance, das 16. Finale klarzumachen, hat Schottland dagegen mit einem 0:1 gegen Marokko verpasst. Auf die Schotten wartet als letzter Gruppengegner jetzt noch Brasilien, das mit 3:0 gegen Haiti gewonnen hat.
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5: Aktuell ist es sternklar, im weiteren Verlauf ist Sonne satt bei 30 Grad und der Radio Seefunk Wochenendwettertrend für die ganze Heimat. Morgen geht's mit genauso viel Sonnenschein weiter.
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0: nicht nur Ja und Amen.
1: Ein Foto mit drei Frauen, die an einem Stehtisch vor einer Imbissbude stehen. Direkt an der Straße, im Hintergrund ein Auto. Ein Foto, das so durch die sozialen Netzwerke geistert und auch mich erreicht hat. Dazu der Satz, schließe die Augen kurz und öffne sie wieder. Mache ich. Und ich staune. Ich sehe jetzt keine Imbissbude mehr an der Straße, sondern das Gesicht von Jesus. Super gemacht, diese Fotoinszenierung. Was wäre, wenn ich mir viel häufiger bewusst machen würde, dass Jesus in dieser Welt zu finden ist? Das würde doch heißen, irgendwo gibt es diese Liebe, die mich ganz annimmt, so wie ich bin, die mir Halt gibt und Kraft schenkt, die verzeiht und Fehler nicht nachträgt. Und es würde auch heißen, lebe selbst mehr so, dass andere Menschen Jesus und das, wofür er steht, entdecken können. Dass sie ihn in dir erkennen, in deinem Leben, in dem, wie Menschen miteinander umgehen, ob in der Schule, im Büro, auf dem Sportplatz oder an der Imbissbude. Würde uns gut tun, glaube ich, mehr Jesus in dieser Welt. Anja Kieser für die Evangelischen Freikirchen.

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4: Aktuell ist es sternklar, im weiteren Verlauf ist Sonne satt bei 30 Grad und der Radio Seefunk Wochenendwettertrend für die ganze Heimat. Morgen geht's mit genauso viel Sonnenschein weiter.
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9: Ich bin Hanna Messerschmidt. Guten Morgen. Die Sommerhitze hat auch Deutschland heute fest im Griff. Laut deutschem Wetterdienst sind im Südwesten bis zu 38 Grad drin. Später sind hierunter kräftige Gewitter möglich. Die Naturschützer vom WWF warnen vor erhöhter Waldbrandgefahr. Auch Frankreich, Spanien, Großbritannien und die Schweiz ächzen unter der Hitze. Eine große Mehrheit steht dem Neubau von Rechenzentren in Deutschland eher skeptisch gegenüber. Fast 3/4 haben in einer Umfrage für Welt am Sonntag Bedenken. Die häufigsten Gründe unter anderem die Angst, dass die Strompreise steigen könnten und der hohe Wasserverbrauch für die Kühlung der Rechner. Bei einem Zugunglück nördlich von London ist ein Mensch ums Leben gekommen. 2 Züge waren zusammengestoßen, es gab über 50 weitere, teils schwer Verletzte. Wie es genau zu dem Unfall kommen konnte, stand zunächst noch nicht fest. Deutschland muss heute zu seinem 2. WM-Gruppenspiel ran. Gegner am späten Abend deutscher Zeit ist die Elfenbeinküste. Mit einem Sieg im 2. Spiel hätte das DFB-Team vorzeitig die K.O.-Runde erreicht. Das wird nicht einfach, denn die Afrikaner sind sehr viel stärker als etwa der erste Gruppengegner Curaçao.
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10: Schönen guten Morgen am Samstag. Es ist noch recht frisch, allerdings irgendwie wirkt das gar nicht so. 15 Grad haben wir gemessen in Donaueschingen am Parkschwimmbad, 19 in Leutkirch an der Moosmühle und 16 Grad am Alten Zeughaus in Schaffhausen. Es wird trotzdem ähnlich wie gestern, Sie haben es gerade bei uns hier vielleicht in den Nachrichten gehört, es wird wieder richtig heiß. Aktuell ist im Hinterthurgau noch so ein bisschen Dunst, so ein paar Wölkchen unterwegs, sonst scheint schon kräftig die Sonne. Heute gibt es auch viel Sonne bei 30 bis 36 Grad. Gegen Abend kommen dann auch noch ein paar Wölkchen mit dazu. Zum Public Viewing, falls Sie das Deutschlandspiel heute gegen die Elfenbeinküste schauen möchten, bleibt es überall trocken. Nur im Klettgau, da können mal kurz ein paar Schauerchen runterkommen, aber das macht, glaube ich, nicht viel aus. Morgen viel Sonne und heiß. Gegen Nachmittag ziehen vom Randen bis in den Linzgau Schauer oder kurze Gewitter durch. Wird noch ein bisschen heißer, 31 bis 37 Grad. Der Radio Seefunk Wettertrend für die ganze Heimat. Die neue Woche startet, wie die alte jetzt dann aufhört. Sonnig und heiß.
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10: In der Schweiz, da stehen schon eine ganze Stange Blitzer. Zum Beispiel auf der A7 zwischen Frauenfeld West und Attikon, zwischen Volken und Dorf und in Pratteln wird geblitzt hier in der Obermattstraße.
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10: Alles ruhig auf den Straßen bei uns in der Heimat. Und damit das auch so bleibt, fahren Sie vorsichtig und kommen Sie gut und sicher an Ihr Ziel. Und wenn Sie doch schon was entdeckt haben, zum Beispiel Staus oder Blitzer, dann gerne Bescheid geben per Anruf oder WhatsApp-Sprachnachricht. Es geht ganz einfach an die 07531 28 65 33. Allen unterwegs eine gute und sichere Fahrt.
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10: Ich wünsche Ihnen einen wunderschönen sonnigen Samstagmorgen. Wenn Sie die Gelegenheit haben, dann lüften Sie auf alle Fälle jetzt nochmal die Bude richtig schön durch, denn heute wird's wieder richtig heiß. Und bis dann die Sonne so richtig runterknallt, machen wir es uns jetzt richtig schön an diesen, ja, recht kühl schwülen Morgen mit den Weather Girls. It's Raining Man. Wunderschönen guten Morgen.
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0: Es ist 14 Minuten nach 7. Einen wunderschönen Samstagmorgen wünsche ich Ihnen. Hier ist Radio Seefunk mit dem 80er Samstag. Und wir müssen nochmal über die deutsche Nationalmannschaft sprechen, denn heute Abend ist es soweit.
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0: Volle Kraft voraus und Richtung K.O.-Phase. Das dürfte, glaube ich, das Motto der deutschen Elf vor dem zweiten WM-Gruppenspiel heute Abend gegen die Elfenbeinküste sein. 7:1 stand es ja dann gegen Curaçao zum Auftakt. Und jetzt soll der nächste Sieg eingetütet werden. Colin Mock aus unserem WM-Team. Du sagst aber, das Spiel wird nicht ganz so einfach. Wieso denn?
2: Ja, nichts gegen Curaçao, aber im Vergleich zur ersten Partie ist die Elfenbeinküste dann doch einfach viel stärker einzuschätzen. Also ob es da heute wieder ein 7:1 gibt, das wage ich mal ganz vorsichtig zu bezweifeln. Bundestrainer Julian Nagelsmann lobte jetzt vor dem Spiel auch nochmal vor allem die Körperlichkeit des Gegners, das starke Mittelfeld und die schnellen Stürmer wie Jan Diomande von RB Leipzig oder Amad Diallo von Manchester United. Und sie treten jetzt doch mit voller Kapelle an, denn Frankfurt-Stürmer El Yawahi darf mitspielen. Trotz der Ermittlungen wegen möglicher Spielmanipulationen gegen ihn durfte er doch nach Kanada einreisen.
0: Gut.
2: Aber laut Trainer Julian Nagelsmann fällt auch bei Deutschland sonst niemand weiter aus. Er ließ auch durchblicken, dass nicht zwingend was dagegen spricht, dass die gleiche Elf anfängt wie gegen Curaçao.
0: Vielen Dank, Colin, für die Infos. Deutschland gegen die Elfenbeinküste spielt dann heute Abend um 22 Uhr unserer Zeit. Und mit einem Sieg der Deutschen ist das DFB-Team schon in der K.O.-Runde.
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John Lennon hier im 80er Samstag bei Radio Seefunk. Just Like Starting Over hat's gerade noch eingeschafft, der Kollege. 1980 rausgekommen, der Song. Schönen guten Morgen, es ist 7.27 Uhr. Ich hoffe, Sie sind gut drauf. Und falls nicht, dann gibt's gute Laune Musik gleich von Paula Abdul.

0: Opposites Attract gleich hier bei uns. Außerdem Madonna mit dabei. Who's That Girl? Auch lange nicht mehr gehört, aber hier am 80er-Samstag, da läuft er natürlich gleich hier bei uns von der Queen of Pop. Und ein bisschen Rock darf natürlich auch wieder sein. Der kommt gleich von John Cougar Mellencamp. Little ditty about Jack and Diane. Two American kids growing up. Jack and Diane. Gleich hier um kurz nach halb acht bei Radio Seefunk im 80er Samstag. 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
0: Es ist ganz genau halb acht. Wir schauen auf die Thermometer bei uns in der Heimat. 19 Grad in Laufenburg am Laufenplatz gemessen. In Herdwangen-Schönach, da haben wir die 20 Grad schon geknackt. Hier am Ruhestädter Ried. Entschuldigung, jetzt habe ich mich verlesen. Oh je. Also Herdwangen-Schönach am Ruhestädter Ried 16 Grad. Und in Evretikon, da haben wir die 20 Grad-Marke geknackt an der katholischen Pfarrei St. Martin. Dort sind es nämlich schon 21 Grad. So ist es richtig. Heute wird es sowieso sehr heiß mal wieder, ähnlich wie gestern. Aktuell im Hinterthurgau noch so ein ganz klein bisschen Gewölk unterwegs. Sonst scheint schon ganz kräftig die Sonne und das merken wir auch. Es wärmt sich alles sehr schnell schon wieder auf. Es gibt auch heute viel, viel Sonne bei 30 bis 36 Grad. Gegen Abend kommen noch so ein paar Wölkchen mit dazu. Und zum Public Viewing heute Abend ab 22 Uhr, da bleibt es überall trocken. Nur im Klettgau, da können wir kurz so ein paar Schauerchen runterkommen. Das macht aber nicht viel aus. Morgen viel Sonne und heiß. Gegen Nachmittag ziehen vom Rand ein bisschen in den Linzgau Schauer oder kurze Gewitter durch. Noch ein Stückchen heißer bei 31 bis 37 Grad. Und der Radio Seefunk Wettertrend für die ganze Heimat. Die neue Woche startet, wie die alte jetzt dann aufhört. Sonnig und heiß.
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0: Am Ortsausgang von Reichenbach in Richtung Bierstetten fahrend, da steht ein Blitzer. Außerdem in der Schweiz auf der A1 zwischen Rheineck und Meggenhus und zwischen Ramsen und Hemishofen.
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0: Es ist immer noch alles ruhig auf den Straßen bei uns in der Heimat. Es sei denn, Sie haben schon was entdeckt, so früh heute Morgen. Dann gerne durchgeben per Anruf oder WhatsApp 07531 28 65 33. Allen unterwegs wünsche ich eine gute und sichere Fahrt.
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0: Schönen Samstagmorgen wünsche ich Ihnen, kurz nach halb acht. Also für alle, die schon ganz fit auf den Beinen sind und den Wocheneinkauf gestern schon erledigt haben. Also jetzt würde sich's noch richtig gut anbieten, mal ein kleines bisschen im Garten zu werkeln, bevor dann die Sonne rumkommt und ordentlich draufknallt. Heute auf alle Fälle auch dran denken, viel, viel, viel trinken. Und für alle, denen gerade noch aufgefallen ist, oh, für heute Abend zum Public Viewing, da fehlt noch ein bisschen Bierchen. Keine Sorge, das kann ja heute noch in aller Ruhe besorgt werden. Wir sind mit dabei jetzt mit Whitney Houston und einem Gute-Laune-Song I Wanna Dance With Somebody, außerdem danach Reggae von Musical Youth, Pastor Ducci. Ich wünsche Ihnen einen schönen guten Morgen.
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Hier ist Radio Seefunk mit einer aktuellen Verkehrsmeldung. Müssen wir leider kurz unterbrechen. Vorsicht auf der B33 zwischen Singen und dem Kreuz Hegau. Da sind mehrere Personen auf der Fahrbahn und da steht auch ein liegen gebliebenes Fahrzeug. Fahren Sie da bitte ganz besonders vorsichtig.

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0: 7.43 Uhr, hier ist Radio Seefunk am 80er Samstag. Das war John Cougar Mellencamp, Jack and Diane, 1982. Und jetzt wird auch wieder die Uhr zurückgedreht, denn es gibt wieder eine Geschichte zu einem ganz bekannten Song.
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2: 20. Juni 1986. Level 42 sind mit Lessons in Love neu in den deutschen Singlecharts. Level 42 sind erstmal in der Funk- und Jazzrock-Szene unterwegs. Da sind sie auch sehr bekannt und beliebt, aber kommerziell will das nicht so richtig klappen. Und um da mal was ins Rollen zu bringen, entscheiden sie sich, mehr Popmusik zu machen, mit der sie mehr Menschen erreichen können. Denn auf Pop stehen nun mal mehr Menschen als auf Funk- und Jazzrock. Und so holen sie einen befreundeten Musiker ins Boot und produzieren mit ihm den Song Lessons in Love. Und die Nummer wird auf Anhieb ein Volltreffer, denn allein in Deutschland halten sie sich damit stolze 6 Wochen auf Platz 1 der Singlecharts. Aber nicht nur bei uns stehen Level 42 ziemlich gut da, auch in ganz Europa kommt die Nummer extrem gut an und wird sogar zur zweitbestverkauften Single des Jahres 1986. Fun Fact zum Bandnamen Level 42. Der Name bezieht sich auf den Roman Per Anhalter durch die Galaxis. Die Zahl 42 ist da die Antwort auf die ultimative Frage nach dem Leben, dem Universum und dem ganzen Rest, also quasi die Antwort auf alles. Witzige Story und ein genialer Song. Level 42 und Lessons in Love.

Paula Abdul, Opposites Attract hier bei Radio Seefunk. Das ist der 80er Samstag und so geht's weiter. Mit den Pointer Sisters und I'm So Excited aus dem Jahr 82. Bisschen was Flottes, Poppiges. Gerockt wird gleich mit den Herrschaften von CC Top. The Sharp Dressed Man, auch gleich hier bei uns. Und Bananarama sind auch mit dabei mit ihrer Coverversion von Venus.

0: Bananarama Venus, gleich hier im 80er Samstag bei Radio Seefunk. 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
15: Ich bin Hanna Messerschmidt. Guten Morgen. Deutschland schwitzt weiter unter der großen Hitze. Im Südwesten sind laut deutschem Wetterdienst bis zu 38 Grad drin. Später kann es mancherorts kräftig gewittern. Der WWF ruft wegen erhöhter Waldbrandgefahr zu Vorsicht in der Natur auf. Zum Abschluss des EU-Gipfels in Brüssel ist es ums Geld gegangen. Die Mitglieder hatten über den nächsten Haushalt beraten. Eine Einigung gab es bei diesem Treffen nicht. Der aktuelle Vorschlag sei aus deutscher Sicht unbezahlbar, sagte Kanzler Merz. Deutschland zahlt von allen EU-Staaten das meiste Geld in die Gemeinschaftskasse ein. Mehr Schutz für Fahrradfahrer, das fordert der ADFC heute erneut zum Tag der Verkehrssicherheit. Dabei geht es demnach um breitere Radwege, Tempo 30 für Autofahrer, aber vor allem mehr Sicherheit an Kreuzungen. Denn da passieren noch immer die meisten Radunfälle. Bei der Fußball-WM hat das US-Team den Einzug in die K.O.-Runde klargemacht. Die Türkei und Haiti sind dagegen raus. Die USA besiegten Australien 2-0. Die Türkei musste sich Paraguay mit 0-1 geschlagen geben. Haiti verlor 0-3 gegen Brasilien. Außerdem setzte sich Marokko mit 1-0 gegen Schottland durch.
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0: 21 Grad sind es in Wangen am Klinikum. 17 Grad in Volkertshausen am Fastenzentrum. Und nochmal 17 Grad in Weinfelden hier am Hallenbad. Es wird ähnlich wie gestern. Es gibt viel Sonne bei 30 bis 36 Grad. Gegen Abend kommen noch so ein paar Wölkchen mit dazu. Da passiert aber eigentlich nichts. Zum Public Viewing, wenn Sie rausgehen möchten, da bleibt es überall trocken. Nur im Klettgau. Da können so entlang vom Rhein mal so ein paar Schauerchen runterkommen. Die sind aber auch recht schnell wieder weg. Morgen viel Sonne, noch heißer. Gegen Nachmittag ziehen vom Randen bis in den Linzgau Schauer oder kurze Gewitter durch. Es wird nämlich bei 31 bis 37 Grad wieder ordentlich heiß und auch schwül vielerorts. Und der Radioseefunk-Wettertrend für die ganze Heimat. Die neue Woche startet, wie die alte jetzt dann demnächst aufhört, nämlich sonnig und heiß.
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0: Sind ein paar neue Blitzer dazugekommen. Auf der A5 zwischen dem Dreieck Neuenburg und dem Rastplatz Fischergrund wird geblitzt. Außerdem auf der B31 zwischen Hagnau und Stetten, kurz bevor die Bundesstraßen sich teilen. Also B31, B33, da in der Ecke. Außerdem in der Schweiz zwischen Ramsen und Hemishofen noch ein Blitzer. Und in Frankreich auf der A35 zwischen Saint-Louis und dem Flughafen Basel-Mulhouse.
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0: Vorsicht auf der B33 zwischen Singen und dem Kreuz Hegau. Da steht ein Pannenfahrzeug. Und gerade reingekommen die B34 zwischen Waldshut und Tiengen. Da staut es sich mal wieder ein bisschen. 5 Minuten mehr einplanen, wenn Sie da unterwegs sind zum Einkaufen. Wenn Ihnen noch was aufgefallen ist, Staus oder Blitzer, dann natürlich gerne melden an mich ins Studio per Anruf oder WhatsApp 07531 28 65 33. Allen unterwegs wünsche ich eine gute und sichere Fahrt.
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0: Schönen Samstag wünsche ich Ihnen. Jetzt geht's erstmal los mit den Pointer Sisters. Sie sind schon ganz aufgeregt auf das Deutschlandspiel heute Abend. I'm so excited gleich, oder besser gesagt jetzt hier bei uns. Und danach Softpop-Nummer aus dem Jahr 82 von Paul Young. Ich wünsche Ihnen einen schönen guten Morgen und ein schönes Wochenende.
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ZZ Top im 80er Samstag hier bei Radio Seefunk. Muss natürlich auch dabei sein, ordentlicher Rock. Und 1969 ist von der niederländischen Band Shocking Blue auch ein Mega-Rock-Song released worden. She's got it. Yeah, baby, she's got it. 2. Oktober 1969 erschienen. Venus natürlich. Ein Meilenstein damals ist durch die Decke geschossen in die Charts und die Damen von Bananarama haben sich gedacht, wenn das Ding so erfolgreich wird, dann schaffen wir das auch. Wir covern das Ding und das haben sie getan. Hier sind Bananarama und Venus 1986 gecovert, die erfolgreichste Coverversion von Venus. Es ist 8.15 Uhr, hier ist Radio Seefunk, einfach die beste Musik mit dem 80er Samstag.

0: Ich wünsche Ihnen einen schönen Samstagmorgen. Hier ist Radio Seefunk mit dem 80er Samstag. Gleich geht's weiter mit Wham. Everything she wants. Gleich mit dabei. Außerdem Rockballade von Roxette. Listen to your heart. Und natürlich, es ist ja Sommer, wie wir alle festgestellt haben. Morgen ist dann ganz offiziell auch mal Sommeranfang. Und deswegen spielen wir hier bei Radio Seefunk auch gleich einen schönen Sommerhit. Natürlich auch aus den 80ern von den Bell Stars. Aiko Aiko, gleich hier bei uns um kurz nach 9:30 bei Radio Seefunk. Einfach die beste Musik mit dem 80er Samstag.
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10: Wir messen 19 Grad an der Stadthalle in Bad Saulgau, 23 Grad schon am Strandbad in Kreisbronn. Kann man auch jetzt schon mal zum Baden gehen, ist schon warm genug. Und in St. Gallen an der Schützenkapelle, da steht die 22 momentan auf dem Thermometer. Es wird ähnlich wie gestern, viel Sonne, 30 bis 36 Grad. Gegen Abend kommen dann noch so ein paar Wölkchen dazu. Und zum Public Viewing, wenn Sie das Deutschlandspiel schauen möchten, da bleibt es überall trocken. Eine Ausnahme gibt's aber im Klettgau, da können kurz mal ein paar Schauerchen runterkommen. In der Nähe vom Rhein. Dann haben wir morgen viel Sonne, es wird heiß. Gegen Nachmittag ziehen vom Randen bis in den Linzgau Schauer oder kurze Gewitter durch. 31 bis 37 Grad. Und der Radio Seefunk Wettertrend für die ganze Heimat. Die neue Woche startet, wie die alte aufhört. Sonnig und heiß.
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10: Auf der A5 zwischen dem Dreieck Neuenburg und dem Rastplatz Fischergrund wird geblitzt. Außerdem am Ortsausgang von Reichenbach in Richtung Bierstetten. Und in der Schweiz wird geblitzt hier auf der A1 zwischen Rheineck und der Verzweigung Meggenhus.
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10: Sieht soweit wieder ganz okay aus auf den Straßen bei uns in der Heimat. Keine Störungsmeldungen. Wenn Ihnen aber was aufgefallen ist, dann natürlich gerne Bescheid geben. Das Ganze geht per Anruf oder WhatsApp ganz einfach ins Studio 07531 28 65 33. Allen unterwegs wünsche ich eine gute und sichere Fahrt.
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10: Hallo zusammen, schönes Wochenende, schönen 80er Samstag. Für alle, die heute kein Wochenende haben, sondern arbeiten müssen, jetzt ganz entspannt mal den Laden aufschließen. Vielleicht sind Sie ja aber auch schon am Arbeiten. Dann hoffen wir, dass es Ihnen heute nicht so ganz heftig ergeht mit der Hitze. Und kommen Sie gut durch, trinken Sie viel und drehen Sie das Radio jetzt vielleicht ein bisschen lauter, denn jetzt kommt eine wunderschöne Rockballade von Roxette. Listen to your heart, hier bei uns, 8.31 Uhr ist es. Starten Sie gut rein in diesen Samstag.
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0: Hits hier im 80er Samstag bei Radio Seefunk. Einfach die beste Musik. Es ist jetzt 8.42 Uhr. Also mal ehrlich, bei dem Wetter heute drin bleiben, könnte eine gute Idee sein, könnte aber auch ein bisschen langweilig sein. Ja, also Trixi von Radio Seefunk am Morgen ist da. Trixi, du hast ein bisschen bessere Ideen, als nur drin zu bleiben.
1: Ja, zum Beispiel können wir auf die Insel Mainau. Da wird heute und morgen Midsommar gefeiert, also das schwedische Sommerfest. Mhm. Einfach nur hier mitten am Bodensee. Mit Musik, traditionellen Tänzen, Blumenkränzen binden und ganz viel Familienprogramm da direkt vor dem Schloss Mainau.
0: Schön.
1: Und da wird heute den ganzen Tag gefeiert.
0: Also Schweden Urlaub hier bei uns in der Heimat. Schön. Was gibt's noch?
1: Ja, wer heute Abend Lust hat auf Festivalstimmung, dann lohnt sich ein Abstecher nach Bonndorf im Schwarzwald. Im Schlossgarten startet da ab 18 Uhr das große Schlossgarten-Festival mit mehreren Live-Bands, Open-Air-Atmosphäre und später ab 22 Uhr dann sogar Public Viewing vom WM-Spiel Deutschland gegen Elfenbeinküste auf der großen LED-Wand.
0: Das muss aber auch wirklich sein. Ja, klingt nach einem Wochenende, das man nicht unbedingt nur auf dem Sofa verbringen sollte, um Fußball zu gucken. Man kann es nämlich auch draußen gucken. Alle Infos und Veranstaltungen wie immer natürlich im Internet auf radioseefunk.de.
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0: Catch a Go-Go gehört natürlich auch mit dazu hier bei Radio Seepunkt zum 80er Samstag. Herzlich willkommen, wenn Sie gerade eingeschaltet haben. Sie können sich auf was freuen. Es geht nämlich weiter mit Eishaus. Hey Little Girl, gleich hier bei uns. Außerdem Tears for Fears mit Pop aus den 80ern. Sowing the Seeds of Love ist natürlich auch gleich mit dabei. Und Rock kommt von Rod Stewart. Love Touch, gleich hier um kurz nach neun bei Radio Seefunk im 80er Samstag. 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
13: Ich bin Hanna Messerschmidt. Guten Morgen. Blamage für die Türkei bei der Fußball-WM. Die Türken verlieren mit 0:1 gegen Paraguay und sind damit raus. Haiti scheitert mit 0:3 an Brasilien und ist ebenfalls ausgeschieden. Anders die USA. Die feiern mit einem 2:0 den Einzug in die K.O.-Runde. Und Marokko schlägt Schottland mit 1:0. Die Sommerhitze hat auch Deutschland heute fest im Griff. Laut deutschem Wetterdienst sind im Südwesten bis zu 38 Grad drin. Später sind hierunter kräftige Gewitter möglich. Die Naturschützer vom WWF warnen vor erhöhter Waldbrandgefahr. Auch Frankreich, Spanien, Großbritannien und die Schweiz ächzen unter der Hitze. Eine große Mehrheit steht dem Neubau von Rechenzentren in Deutschland eher skeptisch gegenüber. Fast 3/4 haben in einer Umfrage für Welt am Sonntag Bedenken. Die häufigsten Gründe unter anderem die Angst, dass die Strompreise steigen könnten und der hohe Wasserverbrauch für die Kühlung der Rechner. Zum Tag der Verkehrssicherheit heute fordert der ADFC, dass mehr für den Schutz von Fahrradfahrern getan wird. Unter anderem durch breitere Radwege und übersichtlichere Kreuzungen, denn da passieren immer noch die meisten Radunfälle.
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0: Aktuell messen wir 23 Grad in Rheinfelden, hier am Freibad. In Stühlingen am Hotel Krone sind es 18 und 25 Grad aktuell in Stein am Rhein, hier direkt am Tiergarten. Es wird ähnlich wie gestern, heute viel Sonne bei 30 bis 36 Grad. Gegen Abend kommen dann noch so ein paar harmlose Wölkchen dazu. Außer im Klettgau, da können heute Abend zum Public Viewing pünktlich um 22 Uhr ein paar Schauerchen runterkommen, aber das ist nicht so viel. Vielleicht verzieht sich's heute auch im Laufe des Tages noch. Morgen auf alle Fälle dann nochmal viel Sonne und heiß, gegen Nachmittag vom Randen bis in den Linzgau ein paar Schauer oder kurze Gewitter, 31 bis 37 Grad. Und der Radioseefunk Wettertrend für die ganze Heimat. Die neue Woche startet, wie die alte jetzt dann aufhört, sonnig und heiß.
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0: Auf der A5 steht einer zwischen dem Dreieck Neuenburg und dem Rastplatz Fischergrund. Am Ortsausgang von Reichenbach wird auch geblitzt, wenn Sie Richtung Bierstetten fahren. Und in der Schweiz steht auch ein Blitzer auf der A7 zwischen Frauenfeld West und Attikon. Und auch in Frankreich wird geblitzt auf der A35 zwischen Saint-Louis und dem Flughafen Basel-Mulhouse.
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0: Das geht schnell, ist nämlich alles fit auf den Straßen bei uns in der Heimat. Wenn Ihnen doch was aufgefallen ist, Staus oder Blitzer oder Unfälle, dann gerne Bescheid geben. 07531 28 65 33. Allen unterwegs wünsche ich eine gute und vor allem sichere Fahrt.
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0: Schönen guten Morgen um kurz nach 9 an alle Frühstückstische bei uns in der Heimat. Wir legen jetzt richtig los für Ihren motivierten Start in den Samstag mit Cyndi Lauper und danach mit Tears for Fears. Ich wünsche Ihnen einen wunderschönen Samstag.
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Unverkennbar Genesis. Schöne Rockballade aus dem Jahr 86 in Too Deep hier bei Radio Seefunk im 80er Samstag. 13 Minuten nach 9 haben wir es gleich und jetzt gibt's einen Song, der geht deutlich mehr ab. Ist ein Popsong aus dem Jahr 1982 von Icehouse, einer ihrer ersten größten Erfolge. Übrigens auf Platz 2 in der Schweiz gelandet und auf Platz 5 in Deutschland. Und wir hören jetzt auch warum. Ist ein erstklassiger Song. Hey Little Girl. Hier bei Radio Seefunk im 80er Samstag.

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0: die Hausmartins und Happy Hour hier bei Radio Seefunk im 80er Samstag. 2 Minuten vor 9:30 haben wir's. Gleich gibt's wieder einen Sommerhit. Die Gypsy Kings und Bamboleo aus den 80ern selbstverständlich. Mit dabei auch Asia mit Rock. Heat of the Moment, gleich hier um 9:45 bei Radio Seefunk im 80er Samstag. Das ist einfach die beste Musik. Schönes Wochenende.
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7: Auf der B30 in der Umfahrung von Bad Waldsee, da steht jetzt auch ein Blitzer. Und außerdem in Reichenbach am Ortsausgang, wenn Sie Richtung Bierstetten fahren. In der Schweiz steht auch ein Blitzer, mehrere sogar. Zwischen Volken und Dorf steht einer. Außerdem zwischen Ramsen und Hemishofen wird geblitzt und auch in Pratteln in der Obermattstraße.
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7: Auf der A1 in der Schweiz bei Zürich, da ist ein Fahrstreifen gesperrt und deswegen kommt es zwischen Zürich und Weiningen zu stockendem Verkehr. Sie brauchen hier 6 Minuten länger. Staus und Blitzer, wenn Ihnen noch was aufgefallen ist, dann natürlich gerne durchgeben per Anruf oder WhatsApp-Sprachnachricht. Das geht ganz einfach über die 07531 28 65 33. Allen unterwegs eine gute und sichere Fahrt.
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7: Es geht Schlag auf Schlag bei der Fußball-WM nach Mexiko. Hat jetzt dann auch ein weiterer WM-Gastgeber das Ticket fürs 16. Finale gelöst. Und außerdem stehen die ersten Teams fest, die nach der Gruppenphase jetzt schon ihre Koffer packen müssen. Mehr dazu verrate ich Ihnen gleich um 9:45 mit meinem Kollegen aus dem WM-Studio Daniel Bornberg. Jetzt erstmal Talk Talk, Jennifer Rush und Asia. Schönen guten Morgen.
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0: Es ist 9.43 Uhr.
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0: Und da geht's wirklich Schlag auf Schlag. Nach Mexiko hat jetzt auch ein weiterer WM-Gastgeber das Ticket fürs 16. Finale lösen können. Außerdem stehen die ersten Teams fest, die nach der Gruppenphase jetzt schon ihre Koffer packen müssen. Mehr von meinem WM-Reporter-Kollegen Daniel Bornberg.
2: Das US-Team hat mit einem 2:0-Sieg gegen Australien vorzeitig den Einzug in die K.O.-Runde klargemacht. Bitter für die Australier. Der Sieg wurde durch ein Eigentor eingeläutet. Bitter ist auch das richtige Wort, wenn es um die Türkei geht, denn die ist raus aus der WM. Gegen Paraguay gab es trotz 50 Minuten in Überzahl eine 0:1-Pleite. 0 Tore, 0 Punkte. Raus als Gruppenletzter. Auch Schottland hat mit 0:1 verloren gegen Marokko. Die Marokkaner also auf Kurs Richtung K.O.-Runde. Ebenso wie der Rekordweltmeister. Brasilien schlug Haiti mit 3:0. Apropos K.O.-Runde, die können heute Abend auch unsere Jungs im Spiel gegen die Elfenbeinküste klarmachen. Torwart Manuel Neuer.
3: Ist natürlich unser Ziel. Ich glaube, wir haben alles in der eigenen Hand. Wir hatten einen sehr guten Start jetzt und wir wollen gar nicht so zurückblicken, wie die Turniere zuvor bei den WMs gelaufen sind. Ich glaube einfach, dass die Mannschaft sich damit auch überhaupt nicht beschäftigt, sondern mit dem nächsten Schritt. Und der nächste Schritt heißt für uns Elfenbeinküste.
2: Los geht's heute Abend, 22 Uhr.
0: Dankeschön, Daniel.
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ist der 80er Samstag bei Radio Seefunk. Einfach die beste Musik. 9.55 Uhr haben wir's. Gleich geht's weiter mit Don Henley und Rock. The Boys of Summer gleich hier bei uns. Außerdem Pop von Rick Astley mit dabei. In Your Arms, gleich hier bei uns. Außerdem eine wunderschöne Popballade im Duett mit dabei von Whitney Houston und Jermaine Jackson.

0: If you say my eyes are beautiful, gleich hier um kurz nach 10 bei Radio Seefunk. Das ist einfach die beste Musik. Willkommen, es ist 80er Samstag.
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11: Ich bin Hanna Messerschmidt. Guten Tag. Bei der Fußball-WM ist die Türkei ausgeschieden. Auch im zweiten Gruppenspiel gab es eine Pleite. 0:1 gegen Paraguay trotz langer Überzahl. Auch Haiti ist nach einem 0:3 gegen Brasilien raus. Marokko schlug Schottland mit 1:0. Die USA besiegten Australien mit 2:0 und sind damit in der K.O.-Runde. Das Wohngeld soll gekürzt werden. Sehr bitter, aber nicht anders machbar, sagt Bauministerin Huberts. Sie begründete die Pläne in der Rheinischen Post mit der schlechten Finanzlage. Ein Drittel der Haushalte wird künftig komplett leer ausgehen. Bund und Länder wollen so 2 Milliarden Euro sparen. Schwerer Bahnunfall in München. Hier sind in der Nacht 2 Waggons eines Güterzugs von einer Brücke gestürzt. Das Unglück passierte im Stadtteil Milbertshofen. 2 Güterzüge waren beim Rangieren zusammengestoßen. Einer der Züge entgleiste daraufhin. Eine Person wurde lebensgefährlich verletzt. Deutschland schwitzt weiter unter der großen Hitze. Im Südwesten sind laut deutschem Wetterdienst bis zu 38 Grad drin. Später kann es mancherorts kräftig gewittern. Der WWF ruft wegen erhöhter Waldbrandgefahr zu Vorsicht in der Natur auf.
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0: Noch ist es, sagen wir mal, etwas angenehmer als heute vorhergesagt für den Nachmittag. In Ravensburg am Frauentor 22 Grad. In Schönau im Schwarzwald, hier direkt am Golfclub, 21 Grad. Und am Hotel Adler in Ermatingen, da messen wir nochmal 22 Grad. Es wird ähnlich wie gestern, viel Sonne gibt's und es wird heiß bei 30 bis 36 Grad. Gegen Abend kommen dann noch so ein paar Wölkchen dazu. Und wenn Sie heute Abend das Fußballspiel Deutschland gegen Elfenbeinküste schauen, beim Public Viewing, geht ja um 22 Uhr los, da bleibt es überall trocken, nur im Klettgau. Da können mal kurz ein paar Schauer runterkommen, die sind so am Rhein entlang, dann treten sie auf. Morgen viel Sonne und nochmal heiß. Gegen Nachmittag ziehen vom Randen bis in den Linzgau Schauer oder auch mal kurze Gewitter durch. 31 bis 37 Grad. Der Radio Seefunk Wettertrend für die ganze Heimat. Die neue Woche startet, wie die alte aufgehört hat. Dann sonnig und heiß.
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0: Auf der B30 steht ein Blitzer in der Umfahrung von Bad Waldsee. Außerdem auf der B31 zwischen Hagenau und Stetten. Und in Marschussenried in der Bahnhofstraße ist jetzt auch einer aufgebaut worden. In der Schweiz auf der A1 zwischen Rheineck und Meggenhus wird auch geblitzt. Und in der Ortsdurchfahrt von Remigen auch in der Schweiz.
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0: Auf der B31 zwischen Meersburg und Hagenau, da staut sich's mal wieder, 12 Minuten Zeitverlust. Und in der Schweiz auf der A1 bei Zürich ist ein Fahrstreifen gesperrt, deswegen staut es sich zwischen Zürich und Weiningen. Sie brauchen hier auch 12 Minuten länger. Staus und Blitzer. Gerne melden, wenn Ihnen was aufgefallen ist. 07531 28 65 33. Allen unterwegs wünsche ich eine gute und sichere Fahrt.
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0: Schönen Samstagvormittag wünsche ich Ihnen. Und es wird heute wieder richtig schön warm. Wer nicht unbedingt nur drin hocken will, sondern was Schönes unternehmen möchte, dann wäre vielleicht ein Ausflug nach Pfullendorf eine Idee für Sie. Da wird nämlich heute die Räuberbahn zur rollenden Konzertbühne. Was es mit dieser Aktion Musik im Zug auf sich hat und was wir da alles erleben können, verrate ich Ihnen gleich um 10:45.
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0: Es ist ein richtig traumhafter Samstagvormittag hier bei uns in der Heimat und mit dabei ist der 80er Samstag. 10.14 Uhr ist es gleich. Strahlender Sonnenschein, schön warm wird's heute, fast schon zu warm. Und wenn Sie bei dem Wetter trotzdem was richtig Schönes unternehmen wollen, dann wäre vielleicht Pfullendorf eine Idee für Sie. Heute wird nämlich die Räuberbahn zur rollenden Konzertbühne. Unter dem Motto Musik im Zug heißt es heute: einsteigen, zurücklehnen und unterwegs beste Live-Musik genießen. Und zwar mit Dr. Grausig and the Magic Tones. Und falls Sie sich jetzt fragen, ob man bei dem Namen Angst haben muss, nein, das wird keine Sorge, es wird nicht gruselig. Die Band bringt nämlich ordentlich Jazz mit, Swing und auch jede Menge gute Laune, das garantiere ich Ihnen. Dazu gibt's unterwegs kühle Getränke und kleine Snacks, also eigentlich genau das Richtige für so einen entspannten Sommertag. Kann man sich vielleicht mal in den Zugwaggon zurückziehen, wenn es einem draußen zu warm ist und ein bisschen was Erfrischendes trinken oder essen. Wenn Sie also Lust haben auf einen Ausflug mit ganz besonderem Soundtrack, heute einfach mal mit der Räuberbahn unterwegs sein. Und übrigens, wenn Sie noch mehr Tipps haben möchten, was Sie denn am Wochenende alles so unternehmen können, dann haben wir das für Sie ganz bequem auf radiosee.de zusammengefasst.
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0: gerade von Whitney Houston und Jermaine Jackson. If you say my eyes are beautiful, hier bei Radio Seefunk. Einfach die beste Musik mit dem 80er Samstag. Gleich gibt's Pop aus den 80ern selbstverständlich von Bill Louis Sam. Imagination. Außerdem Rock von Cock Robin. When your heart is weak. Und gleich holen wir auch unsere Sonnenbrille raus mit Sunglasses von Tracy Allman. Sunglasses für die gute Laune am 80er Samstag. Es ist gleich 22:30. Einfach die beste Musik gleich hier im 80er Samstag.
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4: Um ganz genau 10:30. Auf der A5 Blitzer zwischen dem Dreieck Neuenburg und dem Rastplatz Fischergrund. Außerdem auf der B31 zwischen Hagnau und Stetten. In Bad Schussenried wird in der Bahnhofstraße geblitzt. Und in der Schweiz zwischen Ramsen und Themishofen. Und auch auf der A1 zwischen Rheineck und Meggenhus.
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4: Auf der A81 zwischen Engen und Geising entsteht ein Pannenfahrzeug. Auf der B31 zwischen Kressbronn und Rehlings, da stockt es 6 Minuten plus. Und auf der B31 zwischen Meersburg und Hagnau, da staut es sich natürlich auch mal wieder. 5 Kilometer Stau, 21 Minuten Zeitverlust. Schauen wir rüber in die Schweiz, da geht's noch so grad okay. Auf der A1 zwischen Tietikon und Zürich, 7 Minuten plus. Und auf der A3 zwischen Urdorf und der Verzweigung Limmattal, da aktuell 3 Kilometer stockend, 11 Minuten dauert's hier länger. Wenn Ihnen noch was aufgefallen ist, Staus und Blitzer, gerne melden per Anruf oder WhatsApp 07531 28 65 33. Allen unterwegs wünsche ich eine gute und sichere Fahrt.
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4: Also es ist zwar noch ein bisschen früh, aber man kann ja schon mal kurz auf den Nachmittag blicken. Für ein lecker Schmecker Bierchen. Auch jetzt gleich wieder, auch am Wochenende für Sie, unser Service um 10:45, das Biergartenwetter hier bei Radio Seefunk. Und wenn ich so aufs Wetterradar schaue, das wird knackig heiß. Also falls Sie schon demnächst rausgehen möchten, unbedingt eincremen nicht vergessen. Und ganz wichtig, Radio laut. Mit den Talking Heads.
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0: Für alle Bierdurstigen, also vielleicht noch nicht jetzt, aber dann heute Nachmittag, gibt's jetzt von uns hier wieder den Service mit der Wetterkarte.
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0: Ist ja auch erst 10.43 Uhr, aber für einen Biergartenbesuch auf alle Fälle noch zu früh. Heute Nachmittag dann aber nicht mehr. Ich schau mal ganz kurz aufs Radar. Oh ja, also es ist wirklich keine einzige Wolke bei uns in der Heimat am Himmel. Strahlender Sonnenschein und die Sonne heizt unsere Heimat mal so richtig ein. 30 Grad schon jetzt im Elsass und auch im Markgräfler Land. 28 in Basel, am Hochrhein entlang eigentlich so mindestens 26 Grad. Schaffhausen noch 25, rund um den Bodensee noch ein bisschen angenehmer mit 24 Grad aktuell. Ja, und es wird einiges heißer noch heute. Die Maximaltemperaturen habe ich ja heute schon durchgesagt. Ich sage es nochmal, 35 Grad im Markgräflerland, 33 Grad so im Thurgau, im Hinterthurgau, am Bodensee, in Anführungsstrichen nur 30 bis 31 Grad. Eine Wettermeldung habe ich noch. Hallo?
2: Ja, hallo Jan, hier Mario Schopfheim und ich melde dir leicht angenehme 28 Grad bereits jetzt bei der Stadt Halle Schopfheim. Tendenz steigend, blauer Himmel, keine Wolken. Und ich wünsche dir noch einen schönen Tag. Bis bald wieder, euer Mario aus Schopfheim.
0: Mario, tschüss. Vielen herzlichen Dank, das wünsche ich ebenfalls. Ganz egal, was Sie heute machen, Biergartenwetter ist auf alle Fälle heute richtig gut.
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Mellon Kim hier am 80er Samstag mit Respectable. 11:05, gleich geht's weiter mit sommerlicher Musik von Miami Sound Machine. Conga, gleich hier bei uns. Außerdem Blues Rock von Gary Moore. But I've still got the blues for you. Still got the blues for you, gleich hier bei uns. Und mit dabei auch Elton John.

0: Sad Songs, Say So Much, gleich hier um kurz nach 11 bei Radio Seefunk. Das ist einfach die beste Musik. Ich wünsche Ihnen ein schönes Wochenende mit dem 80er Samstag.
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17: Ich bin Hanna Messerschmidt. Guten Tag. Blamage für die Türkei bei der Fußball-WM. Die Türken verlieren mit 0:1 gegen Paraguay und sind damit raus. Haiti scheitert mit 0:3 an Brasilien und ist ebenfalls ausgeschieden. Anders die USA. Die feiern mit einem 2:0 den Einzug in die K.O.-Runde. Und Marokko schlägt Schottland mit 1:0. Wer Wohngeld bezieht, muss sich auf Einschnitte gefasst machen, denn es soll gekürzt werden. Ein Drittel der Haushalte wird künftig komplett leer ausgehen. Sehr bitter, aber nicht anders machbar, sagte Bauministerin Huberts der Rheinischen Post. Sie begründete die Pläne mit der schlechten Finanzlage. Solarstrom hat in Deutschland in den letzten Jahren fossile Energieimporte im Wert von mehr als 20 Milliarden Euro ersetzt. Das hat der Bundesverband Sozialwirtschaft ausgerechnet. Laut einer YouGov-Umfrage sind im Übrigen 7 von 10 Deutschen dafür, die erneuerbaren Energien weiter auszubauen. Zum Tag der Verkehrssicherheit heute fordert der ADFC, dass mehr für den Schutz von Fahrradfahrern getan wird. Unter anderem durch breitere Radwege und übersichtlichere Kreuzungen, denn da passieren immer noch die meisten Radunfälle.
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0: Aktuelle Temperaturen, es wird langsam heißer. 27 Grad in Lörrach am Dreiländermuseum, in Bernau im Schwarzwald am Schnitzerstüble 26 Grad und in Horn im Kanton Thurgau am Hafen da noch ein bisschen angenehmer mit 23 Grad. Es wird ähnlich wie gestern, viel Sonne, 30 bis 36 Grad. Gegen Abend kommen noch ein paar Wölkchen mit dazu. Zum Public Viewing bleibt's überall trocken heute Abend ab 22 Uhr, nur im Kletzgau. Da können kurz mal ein paar Schauerchen runterkommen, die schlängeln sich so am Rhein entlang, aber die regnen sich auch recht schnell wieder ab. Morgen viel Sonne und es wird heiß, gegen Nachmittag ziehen vom Randen bis in den Linzgau noch mal ein bisschen Schauer oder Gewitter durch. 31 bis 37 Grad. Und der Radio Seefunk Wettertrend für die ganze Heimat. Die neue Woche startet, wie die alte Woche aufhört, sonnig und heiß.
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0: Auf der B31 zwischen Hagenau und Stetten steht einer. Am Ortsausgang von Reichenbach in Richtung Bierstetten. Außerdem in der Schweiz auf der A7 zwischen Frauenfeld West und Attikon. Zwischen Ramsen und Himmelshofen. In der Ortsdurchfahrt von Remigen wird auch geblitzt. Und in Frankreich wird geblitzt. Auf der A35 zwischen Saint-Louis und dem Flughafen Basel-Mulhouse.
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0: Auf der A81 zwischen Engen und Geisingen steht ein Pannenfahrzeug. Da bitte vorsichtig fahren. Vorsicht, es sind auch Gegenstände auf der Fahrbahn auf der A98 zwischen dem Kreuz Hegau und Stockach. Auf der B31 zwischen Kressbronn und Rehlings 6 Minuten plus, da staut es sich ein bisschen. Und auf der B31 zwischen Immenstadt und Hagenau, da auch mal wieder Stau, 16 Minuten plus aktuell. Sonst sieht's gut aus. Wenn Ihnen was aufgefallen ist, dann natürlich gerne noch Bescheid geben. Bei mir im Studio geht ganz flott per WhatsApp oder Anruf 07531 28 65 33. Allen unterwegs wünsche ich eine gute und vor allem eine sichere Fahrt. Kommen Sie gut an.
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0: Schönes Wochenende wünsche ich Ihnen. Schönen 80er Samstag für alle von Ihnen, die heute frei haben und noch nicht wissen, was Sie unternehmen sollen. Keine Sorge, wir haben ja Trixi von Radio Seefunk am Morgen mit Sven und Trixi. Sie ist da und hat gleich um 11:45 noch ein paar Tipps für uns, wo wir heute hingehen können.
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0: Flotter Sound von Miami Sound Machine, Conga, hier bei Radio Seefunk. Genau 11.15 Uhr ist es. Ja, es geht auf einen heißen Mittag zu und wir schauen jetzt aber trotzdem nochmal, was wir denn so alles machen können. Also man kennt's ja, Samstag ist so der perfekte Tag für mal die Bude aufzuräumen und zu Hause zu bleiben und den 80er Samstag zu hören. Aber irgendwie kann das auch schnell mal langweilig werden, wenn man da trist im Bad sitzt und rumschrubbt. Eigentlich ist das Wochenende ja dafür da, ein bisschen rauszugehen, gerade bei dem Wetter. Und dafür ist ja immer unsere Veranstaltungsexpertin Trixie da. Hallo.
1: Guten Tag.
0: Was hast du denn für heute so gefunden, wo wir hingehen können?
1: Zum Beispiel nach Friedrichshafen. Da ist heute auf dem Messeparkplatz P7 der große Flohmarkt. Also perfekt für alle, die gerne so ein bisschen stöbern und sammeln und vielleicht noch auf der Suche nach dem ein oder anderen Schätzchen sind.
0: Ja, da könnte ich heute vielleicht auch noch einen kleinen Abstecher hinmachen. Was gibt's noch?
1: In Ochsenhausen wird heute auch richtig gefeiert. Da läuft das traditionelle Öxle Fest. Mit dabei Live-Musik, es gibt regionale Spezialitäten und jede Menge Volksfeststimmung. Und dazu auch ein buntes Programm, da fühlen sich wirklich die Kleinsten, aber auch die Großen richtig wohl. Also so ein richtig klassischer, schöner Sommertag in Oberschwaben.
0: Klingt nach einem Samstag, den man lieber draußen verbringen sollte, als nur im Bad rumzuschrubben. 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

0: Mit einem kräftigen Ulalala geht's dem Samstagmittag entgegen. Halbe Stunde noch, dann ist es 12, es ist 11.27 Uhr genauer gesagt. Schönen 80er Samstag wünsche ich Ihnen mit Radio Seefunk. Gleich Pop von Alphaville mit dabei. Sounds Like a Melody, 1984 war das, und ins Jahr 1982 gehen wir auch gleich mit Softrock von Fleetwood Mac. Gypsy, gleich hier um kurz nach 11:30 bei Radio Seefunk. 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
0: Ein neuer Blitzer ist dazugekommen, der steht in Kippenhausen, hier in der Kirchberger Straße. Und noch ein neuer Blitzer steht in der Schweiz, in Neunkirch, hier in der Löninger Straße, unweit von der Migro. Und nochmal ein Blitzer in der Schweiz, in Pratteln, hier in der Obermattstraße.
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1: Auf der A81 zwischen Engen und Geisingen, da steht ein Pannenfahrzeug. Fahren Sie da bitte vorsichtig dran vorbei. Und dann schauen wir noch auf die B31 hier zwischen Friedrichshafen und Immenstadt. Staut es sich, 5 Minuten Zeitverlust. Und weiter zwischen Immenstadt und Hagnau, 3 Kilometer Stau, 9 Minuten plus. Auf der Kreisstraße zwischen der Dresselbacher Straße und zum Bildstöckle, das ist die K4968, da sind es 3 Kilometer stockend, auch hier 7 Minuten Zeitverlust. Staus oder Blitzer, wenn Ihnen noch was aufgefallen ist, dann natürlich gerne Bescheid geben. 07531 28 65 33. Allen unterwegs wünsche ich eine gute und vor allem sichere Fahrt.
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1: Ich wünsche Ihnen ein schönes Wochenende und es wird ja wieder richtig heiß, sommerlich heiße Temperaturen. Bei vielen von uns tun dann oft die Beine weh, sind schwer wie Blei. Und dann denkt man sich, was ist denn jetzt los? Ja, was los ist, das klären wir gleich. Um 11:45 hier bei Radio Seefunk. Jetzt erstmal Orinoco Flow. Enya, außerdem Tears for Fears mit dabei mit ihrem Popsong Head Over Heels. Und Fleetwood Mac dann auch noch.
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0: Fleetwood Mac, Gypsy, hier bei Radio Seefunk im 80er Samstag. Es ist 11.43 Uhr jetzt. Ja, und bei diesen sommerlich heißen Temperaturen, vor allem auch heute wieder, sind bei vielen von uns die Beine oft einfach so schwer wie Bleischwellen an. Jeder Gang wird irgendwie ein bisschen mühsamer. Apothekerin Friederike Habich-Horst-Klemm, was hilft denn eigentlich, wenn uns sich unsere Beine so müde anfühlen?
1: Kalte Duschen, Wechselduschen oder auch Wasser treten, einfach um die Beine zu kühlen. Aber natürlich haben wir in der Apotheke auch gute Vorbeugen. Dinge. Das OPC, bisschen lustiger, schwieriger Name, Oligomere Procyanidine, das sind spezielle Wirkstoffe aus der roten Traube oder eben auch aus Pinienrinde. Ich nenne das immer sehr gerne unser pflanzliches Rohrfrei.
0: Ja, das ist auch nicht schlecht. Also, wer bei der Hitze seine Blutgefäße und Venen in den Beinen stärken möchte, der fragt einfach in der Apotheke nach OPC. Oder geht auch ganz klassisch, ohne Medikamente, regelmäßig Wasser treten, weil das belebt ja nicht nur die Beine gerade jetzt an heißen Sommertagen, sondern erfrischt auch noch richtig schön, vor allem in so einem Kneippbecken.
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7: Ich bin Hanna Messerschmidt. Guten Tag. Deutschland muss heute wieder bei der Fußball-WM ran und peilt den vorzeitigen Einzug in die K.O.-Runde an. Gegner im zweiten Gruppenspiel ist die Elfenbeinküste. Mit einem Sieg wäre die DFB-Elf im 16. Finale. Anstoß ist 22 Uhr unserer Zeit. Das Wohngeld soll gekürzt werden. Sehr bitter, aber nicht anders machbar, sagt Bauministerin Huberts. Sie begründete die Pläne in der Rheinischen Post mit der schlechten Finanzlage. Ein Drittel der Haushalte wird künftig komplett leer ausgehen. Bund und Länder wollen so 2 Milliarden Euro sparen. Wie geht's weiter mit dem Iran-Deal? Diese Frage ist noch immer offen. Ursprünglich waren schon gestern weitere Gespräche in der Schweiz geplant, sie wurden aber kurzfristig abgesagt. Nun soll US-Unterhändler Witkoff auf dem Weg in die Schweiz sein, berichten US-Medien. Solarstrom hat Deutschland in den letzten Jahren einen großen wirtschaftlichen Vorteil gebracht. Energieimporte für über 20 Milliarden Euro konnten ersetzt werden, so der Bundesverband Solarwirtschaft. Solarstrom schützt nicht nur das Klima, sondern auch den Wirtschaftsstandort, sagt der Verbandschef.
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8: Es ist schon ziemlich heiß geworden jetzt. Wir kratzen an der 30-Grad-Marke in Singen zum Beispiel an der Robert-Gerwig-Schule. 29 Grad, nochmal 29 in Wiel am Stadtweiher und 28 Grad in Scheer an der St. Nikolaus-Kirche gemessen. Es ist ähnlich wie gestern, viel Sonne und heiß, 30 bis 36 Grad. Am Abend kommen noch so ein paar Wölkchen mit dazu, ist aber recht harmlos. Und für alle, die heute Abend das Fußballspiel draußen schauen möchten, egal ob beim Public Viewing oder draußen auf der Terrasse im Garten, es bleibt trocken, nur im Klettgau. Da können mal kurz so ein paar kleine Schauer runterkommen, gerade um 10, wenn es losgeht. Ist halt ein bisschen doof, aber naja, was willst du machen? Morgen viel Sonne und heiß. Ab dem Nachmittag ziehen vom Randen bis in den Linzgau dann Schauer oder kurze Gewitter durch. 31 bis 37 Grad werden es dann morgen. Und der Radio-Seefunk-Wettertrend für die ganze Heimat. Die neue Woche startet, wie die alte aufhört. Sonnig und ziemlich heiß.
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8: Blitzer auf der B30 in der Umfahrung von Bad Waldsee. Außerdem wird geblitzt am Ortsausgang von Reichenbach, wenn Sie Richtung Bierstetten unterwegs sind. In der Schweiz auch noch ein Blitzer zwischen Ramsen und Hemishofen. Und in der Ortsdurchfahrt von Remigen, da wird auch geblitzt.
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8: Auf der A81 vorsichtig fahren bitte zwischen Engen und Geisingen, da steht nämlich ein Pannenfahrzeug. Und auf der B31 zwischen Überlingen, B31 Neu und Wallfahrtskirche Birnau, da stockt es momentan ein bisschen. 5 Minuten plus und 8 Minuten mehr einplanen sollten Sie in der Schweiz auf der A1 zwischen Dietikon und Zürich. Da haben wir momentan 8 Minuten Zeitverlust. Wenn Ihnen noch was aufgefallen ist, gerne Bescheid geben per Anruf oder WhatsApp 07531 28 65 33. Allen unterwegs wünsche ich eine gute und sichere Fahrt.
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8: Hallo zusammen, schönen 80er Samstag, jetzt ist der halbe Tag schon rum und die Temperaturen, die steigen und steigen und steigen, aber ich glaube, einige Fußballfans bei uns in der Heimat, die dürfen sich auf alle Fälle auf das deutsche Spiel heute Abend freuen. Um 22 Uhr Deutschland, zweites Gruppenspiel gegen die Elfenbeinküste, gegen Curaçao hat es ja wunderbar geklappt, aber die Elfenbeinküste, die sollten wir nicht unterschätzen. Warum und was sonst noch für Spiele anstehen dann in der kommenden Nacht, das klären wir gleich mit meinem Kollegen Daniel Bornberg. Hallo zusammen.
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0: 12.15 Uhr.
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2: Deutschland schaut heute nach Toronto. Da muss nämlich die deutsche Nationalelf zum nächsten Auftritt bei der Fußball-WM. Mehr jetzt von unserem WM-Reporter Daniel Bornberg.
3: Deutschland gegen die Elfenbeinküste. Heute Abend ist es endlich soweit. Das zweite Gruppenspiel der DFB-Elf steht an. Und für alle, die es noch nicht wussten, ein Sieg und der Einzug in die K.O.-Runde ist perfekt. Am 7:1 gegen Curaçao sollte man sich da besser nicht orientieren. Der dreifache Afrikameister ist dann doch ein ganz anderes Kaliber.
2: Wie geht's denn nach dem deutschen Spiel dann noch weiter in der Nacht?
3: In der Nacht spielen dann Ecuador und Curaçao gegeneinander. Und zum sehr frühen Sonntagsfrühstück, muss man sagen, serviert die FIFA das Duell von Tunesien und Japan.
2: Ganz kurz noch reingegrätscht, Daniel. Beim Spiel der Türken gestern gegen Paraguay, da gab es ja für einen Spieler von Paraguay eine rote Karte.
3: Die rote Karte gab es im Übrigen durch eine neue Regel. Die Spieler dürfen auf dem Platz nicht mehr die Hand vor den Mund nehmen, wenn sie mit einem Mitspieler reden. Tun sie das doch, wie in diesem Fall, dann geht's ab unter die Dusche.
2: Hoffen wir mal, dass das alle deutschen Nationalspieler auch wissen. Deutschland gegen die Elfenbeinküste heute Abend ab 22 Uhr.
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0: Christeberg hier bei Radio Seefunk um 1:03. Gleich geht's weiter mit dem King of Pop. Und natürlich mit einem seiner größten Erfolge, Thriller, gleich hier bei uns aus dem Jahr 82. Und mit dabei sind auch die Pointer Sisters. Goldmine, gleich hier um 1:45 bei Radio Seefunk. 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
0: Auf der B31 zwischen Hagenau und Stetten steht einer. Auf der B30 in der Umfahrung von Bad Waldsee auch. Und in Kippenhausen hier in der Kirchberger Straße. Dann schauen wir noch in die Schweiz. Neuer Blitzer hier in Neunkirch in der Löninger Straße bei der Migro. Und auch zwischen Ramsen und Hemishofen ist einer aufgebaut worden.
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0: Auf der B31 zwischen Überlingen, B31 Neu und der Wallfahrtskirche Birnau. Da staut es sich 9 Minuten Zeitverlust. Und in der Schweiz auf der A1 zwischen Dietikon und Zürich. 6 Minuten Zeitverlust, auch hier staut sich's ein bisschen. Wenn Ihnen noch was aufgefallen ist, dann gerne her damit. 07531 28 65 33, geht ganz einfach per Anruf oder auch per WhatsApp, am besten als Sprachnachricht. Allen unterwegs eine gute und sichere Fahrt.
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0: Na, erkennen Sie ihn? Unverkennbare Stimme. Happy Birthday! Lionel Richie hat heute Geburtstag und trinkt hoffentlich heute noch ein, zwei Schnäpschen, denn 77 wird er heute. Alles Gute und hier ist er auch schon mit Say You, Say Me. Einer seiner größten 80er-Erfolge, 1985 war's. Hier ist der 80er-Samstag bei Radio Seefunk, gleich 2 Minuten nach 12:30.
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0: Freddie Mercury mit dem Great Pretender hier bei Radio Seefunk am Samstagmittag, 12.42 Uhr. Ist Ihnen eigentlich schon mal aufgefallen, dass die Fans aus Japan bei großen Fußballturnieren immer irgendwelche besonderen Sachen machen? Und zwar nicht nur wegen ihres Spiels, nicht nur die Spieler, sondern eben auch die Fans. Egal ob WM oder andere große Turniere, nach dem Spiel räumen die japanischen Fans oft sogar noch das Stadion auf. Zwar nicht das komplette, aber auf alle Fälle ihre Tribüne. Und dahinter steckt tatsächlich eine Gewohnheit, die in Japan ganz normal ist. Schon Kinder lernen da nämlich früh, Verantwortung für ihre Umgebung zu übernehmen. In vielen Schulen gibt es nämlich nicht mal Reinigungspersonal. Das bedeutet, die Schüler putzen ihre Klassenzimmer einfach selbst. Die Idee dahinter ist eigentlich auch ganz einfach. Wenn du irgendwo warst, dann hinterlass den Ort mindestens so sauber, wie du ihn vorgefunden hast. Gilt ja eigentlich auch bei uns. Man kommt auf eine öffentliche Toilette oder so, da hängt meistens auch was. Bitte so hinterlassen, wie man es selber gerne antreffen möchte. Nur bei uns funktioniert es meistens nicht. Und genau das war jetzt eben auch wieder bei der WM zu sehen. Nach dem 2:2 gegen die Niederlande haben die japanischen Fans nach dem Feiern ganz selbstverständlich ihren Müll eingesammelt. Also ich finde ja, davon könnten sich manche Fans durchaus mal eine Scheibe von abschneiden. Eine ziemlich dicke Scheibe sogar. Morgen früh gibt's übrigens auch die nächste Chance auf Japan bei der WM. Um 6 Uhr gegen Tunesien. Ich wünsche Ihnen jetzt einen schönen Samstag. Genießen Sie die Sonne, cremen Sie sich ein und trinken Sie genug. Hier ist Michael Jackson, Thriller.
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9: Ich bin Hanna Messerschmidt. Guten Tag. Bei der Fußball-WM will Deutschland heute den Einzug in die K.O.-Runde klarmachen. Im zweiten Gruppenspiel geht's gegen die Elfenbeinküste. Mit einem Sieg zieht die DFB-Elf vorzeitig ins 16. Finale ein. Los geht's 22 Uhr unserer Zeit. In München sind zwei Waggons eines Güterzugs von einer Brücke gestürzt. Das Unglück passierte in der Nacht bei einer Rangierfahrt im Stadtteil Milbertshofen. Zwei Güterzüge stießen zusammen, einer entgleiste. Die Polizei meldet einen Toten, gab aber keine Details dazu bekannt. Die Linke macht den Völkermordvorwurf gegen Israel zur offiziellen Parteilinie. Auf dem Bundesparteitag in Potsdam gab es einen entsprechenden Beschluss dazu. Die Linke bekannte sich aber auch zum Existenzrecht Israels. Außerdem wurde der wachsende Antisemitismus verurteilt. Solarstrom hat in Deutschland in den letzten Jahren fossile Energieimporte im Wert von mehr als 20 Milliarden Euro ersetzt. Das hat der Bundesverband Solarwirtschaft ausgerechnet. Laut einer YouGov-Umfrage sind im Übrigen 7 von 10 Deutschen dafür, die erneuerbaren Energien weiter auszubauen.
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10: Heute gibt's viel Sonne bei 30 bis 36 Grad. Zum Public Viewing heute Abend, da wird's trocken, nur im Klettgau können mal kurz ein paar Schauer runterkommen. In der kommenden Nacht bleibt es dann klar bei 21 bis 14 Grad, teilweise also eine Tropennacht, vor allem im Markgräfler Land und im Rheintal. Morgen dann viel Sonne und nochmal ordentlich heiß, 31 bis 37 Grad. Gegen Nachmittag können vom Randen bis in den Linzgau auch nochmal kurze Schauer oder Gewitter durchziehen. Der Radio Seefunk Wettertrend für die ganze Heimat. Die neue Woche startet, wie die alte jetzt dann morgen aufhört, sonnig und heiß.
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3: Ich bin Nanju Kuhlmann. Guten Tag. Deutschland muss heute wieder bei der Fußball-WM ran und peilt den vorzeitigen Einzug in die K.O.-Runde an. Gegner im zweiten Gruppenspiel ist die Elfenbeinküste. Mit einem Sieg wäre die DFB-Elf im 16. Finale. Anstoß ist 22 Uhr unserer Zeit. Vor dem Deutschlandspiel sind schon unsere Nachbarn aus den Niederlanden dran. Sie treffen ab 19 Uhr auf die Schweden. Denen würde schon ein Punkt reichen, um das Ticket für die K.O.-Runde zu lösen. Außerdem gibt's noch die Duelle Ecuador-Curaçao und Tunesien-Japan. Solarstrom hat Deutschland in den letzten Jahren einen großen wirtschaftlichen Vorteil gebracht. Energieimporte für über 20 Milliarden Euro konnten ersetzt werden, so der Bundesverband Solarwirtschaft. Solarstrom schützt nicht nur das Klima, sondern auch den Wirtschaftsstandort, sagt der Verbandschef. Wie geht's weiter mit dem Iran-Deal? Diese Frage ist noch immer offen. Ursprünglich waren schon gestern weitere Gespräche in der Schweiz geplant. Sie wurden aber kurzfristig abgesagt. Nun soll US-Unterhändler Witkoff auf dem Weg in die Schweiz sein, berichten US-Medien.
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4: Heute gibt's viel Sonne bei 30 bis 36 Grad. Zum Public Viewing heute Abend, da wird's trocken, nur im Klettgau können mal kurz ein paar Schauer runterkommen. In der kommenden Nacht bleibt es dann klar bei 21 bis 14 Grad, teilweise also eine Tropennacht, vor allem im Markgräfler Land und im Rheintal. Morgen dann viel Sonne und nochmal ordentlich heiß, 31 bis 37 Grad. Gegen Nachmittag können vom Randen bis in den Linzgau auch nochmal kurze Schauer oder Gewitter durchziehen. Der Radio Seefunk Wettertrend für die ganze Heimat. Die neue Woche startet, wie die alte jetzt dann morgen aufhört, sonnig und heiß.
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1: Sonne satt, so sieht's gerade aus bei uns in der Heimat. Natürlich auch das ganze Wochenende über. Heute für einen Biergartenbesuch würde ich Ihnen wärmstens, im wahrsten Sinne des Wortes, empfehlen, ein schattiges Plätzchen aufzusuchen. Und zwar nicht unbedingt nur unter einem Schirm, sondern direkt unter einem Baum. Also dann wird das richtig schön kühl. Sonnenschutz nicht vergessen. Und ganz wichtig, im Biergarten trinkt man ja gerne mal ein bisschen mehr. Achten Sie auch darauf, dass Sie ein bisschen Wasser trinken. Aktuelle Temperaturen 35 Grad, eigentlich überall im Markgräfler Land, 34 im Baselbiet, rund um den Feldberg 28, 29 Grad und auf dem Feldberg, wer heute einen kühleren Ausflug haben möchte, 23 Grad. Am Bodensee weht ein kleines Lüftchen, das ist aber leider ziemlich schwül. Also im Großen und Ganzen achten Sie auf sich heute, es ist nämlich sehr, sehr heiß. Aber Biergarten, Wochenende, das passt auf alle Fälle zusammen. Prost!
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6: Ich bin Nanju Kuhlmann, guten Tag. Bei der Fußball-WM will Deutschland heute den Einzug in die K.O.-Runde klarmachen. Im zweiten Gruppenspiel geht's gegen die Elfenbeinküste. Mit einem Sieg zieht die DFB-Elf vorzeitig ins 16. Finale ein. Los geht's um 22 Uhr unserer Zeit. Vor dem Deutschlandspiel steht schon ein anderes spannendes Duell an, Niederlande gegen Schweden. Unsere Nachbarn stehen unter Druck, Schweden hingegen würde ein Punkt reichen, um sicher weiterzukommen. Außerdem spielen Ecuador Curaçao und Tunesien Japan. Solarstrom hat in Deutschland in den letzten Jahren fossile Energieimporte im Wert von mehr als 20 Milliarden Euro ersetzt. Das hat der Bundesverband Solarwirtschaft ausgerechnet. Laut einer YouGov-Umfrage sind im Übrigen 7 von 10 Deutschen dafür, die erneuerbaren Energien weiter auszubauen. Die USA und der Iran wollen die Details ihres Deals in der Schweiz verhandeln. Damit könnte es nun offenbar bald losgehen. US-Unterhändler Witkoff soll inzwischen auf dem Weg in die Schweiz sein, berichten US-Medien. Bislang stehen ja nur Eckpunkte des Abkommens.
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7: Heute gibt's viel Sonne bei 30 bis 36 Grad. Zum Public Viewing heute Abend, da wird's trocken, nur im Klettgau können mal kurz ein paar Schauer runterkommen. In der kommenden Nacht bleibt es dann klar bei 21 bis 14 Grad, teilweise also eine Tropennacht, vor allem im Markgräfler Land und im Rheintal. Morgen dann viel Sonne und nochmal ordentlich heiß, 31 bis 37 Grad. Gegen Nachmittag können vom Randen bis in den Linzgau auch nochmal kurze Schauer oder Gewitter durchziehen. Der Radio Seefunk Wetter Trend für die ganze Heimat. Die neue Woche startet, wie die alte jetzt dann morgen aufhört. Sonnig und heiß.
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9: Ich bin Nanju Kuhlmann. Guten Tag. Deutschland muss heute wieder bei der Fußball-WM ran und peilt den vorzeitigen Einzug in die K.O.-Runde an. Gegner im zweiten Gruppenspiel ist die Elfenbeinküste. Mit einem Sieg wäre die DFB-Elf im 16. Finale. Anstoß ist 22 Uhr unserer Zeit. Vor dem Deutschlandspiel sind schon unsere Nachbarn aus den Niederlanden dran. Sie treffen ab 19 Uhr auf die Schweden. Denen würde schon ein Punkt reichen, um das Ticket für die K.O.-Runde zu lösen. Außerdem gibt's noch die Duelle Ecuador-Curaçao und Tunesien-Japan. Solarstrom hat Deutschland in den letzten Jahren einen großen wirtschaftlichen Vorteil gebracht. Energieimporte für über 20 Milliarden Euro konnten ersetzt werden, so der Bundesverband Solarwirtschaft. Solarstrom schützt nicht nur das Klima, sondern auch den Wirtschaftsstandort, sagt der Verbandschef. Wie geht's weiter mit dem Iran-Deal? Diese Frage ist noch immer offen. Ursprünglich waren schon gestern weitere Gespräche in der Schweiz geplant, sie wurden aber kurzfristig abgesagt. Nun soll US-Unterhändler Witkoff auf dem Weg in die Schweiz sein, berichten US-Medien.
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10: Heute gibt's viel Sonne bei 30 bis 36 Grad. Zum Public Viewing heute Abend, da wird's trocken, nur im Klettgau können mal kurz ein paar Schauer runterkommen. In der kommenden Nacht bleibt es dann klar bei 21 bis 14 Grad, teilweise also eine Tropennacht, vor allem im Markgräfler Land und im Rheintal. Morgen dann viel Sonne und nochmal ordentlich heiß, 31 bis 37 Grad. Gegen Nachmittag können vom Randen bis in den Linzgau auch nochmal kurze Schauer oder Gewitter durchziehen. Der Radio Seefunk Wettertrend für die ganze Heimat. Die neue Woche startet, wie die alte jetzt dann morgen aufhört, sonnig und heiß.
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13: Ich bin Nanju Kuhlmann, guten Tag. Bei der Fußball-WM will Deutschland heute den Einzug in die K.O.-Runde klarmachen. Im zweiten Gruppenspiel geht's gegen die Elfenbeinküste. Mit einem Sieg zieht die DFB-Elf vorzeitig ins 16. Finale ein. Los geht's um 22 Uhr unserer Zeit. Vor dem Deutschlandspiel steht schon ein anderes spannendes Duell an, Niederlande gegen Schweden. Unsere Nachbarn stehen unter Druck, Schweden hingegen würde ein Punkt reichen, um sicher weiterzukommen. Außerdem spielen Ecuador Curaçao und Tunesien Japan. Solarstrom hat in Deutschland in den letzten Jahren fossile Energieimporte im Wert von mehr als 20 Milliarden Euro ersetzt. Das hat der Bundesverband Solarwirtschaft ausgerechnet. Laut einer YouGov-Umfrage sind im Übrigen 7 von 10 Deutschen dafür, die erneuerbaren Energien weiter auszubauen. Die USA und der Iran wollen die Details ihres Deals in der Schweiz verhandeln. Damit könnte es nun offenbar bald losgehen. US-Unterhändler Witkoff soll inzwischen auf dem Weg in die Schweiz sein, berichten US-Medien. Bislang stehen ja nur Eckpunkte des Abkommens.
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14: Heute gibt's viel Sonne bei 30 bis 36 Grad. Zum Public Viewing heute Abend, da wird's trocken, nur im Klettgau können mal kurz ein paar Schauer runterkommen. In der kommenden Nacht bleibt es dann klar bei 21 bis 14 Grad, teilweise also eine Tropennacht, vor allem im Markgräfler Land und im Rheintal. Morgen dann viel Sonne und nochmal ordentlich heiß, 31 bis 37 Grad. Gegen Nachmittag können vom Randen bis in den Linzgau auch nochmal kurze Schauer oder Gewitter durchziehen. Der Radio Seefunk Wetter Trend für die ganze Heimat. Die neue Woche startet, wie die alte jetzt dann morgen aufhört. Sonnig und heiß.
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8: Ich bin Nanju Kuhlmann. Guten Abend. Deutschland muss heute wieder bei der Fußball-WM ran und peilt den vorzeitigen Einzug in die K.O.-Runde an. Gegner im zweiten Gruppenspiel ist die Elfenbeinküste. Mit einem Sieg wäre die DFB-Elf im 16. Finale. Anstoß ist 22 Uhr unserer Zeit. Vor dem Deutschlandspiel sind schon unsere Nachbarn aus den Niederlanden dran. Sie treffen ab 19 Uhr auf die Schweden. Denen würde schon ein Punkt reichen, um das Ticket für die K.O.-Runde zu lösen. Außerdem gibt's noch die Duelle Ecuador-Curaçao und Tunesien-Japan. Solarstrom hat Deutschland in den letzten Jahren einen großen wirtschaftlichen Vorteil gebracht. Energieimporte für über 20 Milliarden Euro konnten ersetzt werden, so der Bundesverband Solarwirtschaft. Solarstrom schützt nicht nur das Klima, sondern auch den Wirtschaftsstandort, sagt der Verbandschef. Wie geht's weiter mit dem Iran-Deal? Diese Frage ist noch immer offen. Ursprünglich waren schon gestern weitere Gespräche in der Schweiz geplant. Sie wurden aber kurzfristig abgesagt. Nun soll US-Unterhändler Witkoff auf dem Weg in die Schweiz sein, berichten US-Medien.
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9: Heute Abend und in der Nacht wird's klar. Nur im Klettgau gibt's ein paar kurze Schauer oder Gewitter. Zum Public Viewing also bestes Wetter bei Temperaturen von 21 bis 14 Grad. Da gibt's auch eine Tropennacht im Markgräfler Land und im Rheintal. Morgen viel Sonne und heiß, 31 bis 37 Grad. Am Nachmittag kurze Schauer oder Gewitter vom Randen bis in den Linzgau. Der Radioseefunk-Wettertrend für die ganze Heimat. Die neue Woche startet, wie die alte aufhört, sonnig und heiß.
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Ein sicherer Ort für Kinder, der auch Wilderich Graf von und zu Bodmann am Herzen liegt.

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5: Ich bin Nanju Kuhlmann. Guten Abend. Bei der Fußball-WM will Deutschland heute den Einzug in die K.O.-Runde klarmachen. Im zweiten Gruppenspiel geht's gegen die Elfenbeinküste. Mit einem Sieg zieht die DFB-Elf vorzeitig ins 16. Finale ein. Los geht's um 22 Uhr unserer Zeit. Solarstrom hat in Deutschland in den letzten Jahren fossile Energieimporte im Wert von mehr als 20 Milliarden Euro ersetzt. Das hat der Bundesverband Solarwirtschaft ausgerechnet. Laut einer YouGov-Umfrage sind im Übrigen 7 von 10 Deutschen dafür, die erneuerbaren Energien weiter auszubauen. Die USA und der Iran wollen die Details ihres Deals in der Schweiz verhandeln. Damit könnte es nun offenbar bald losgehen. US-Unterhändler Witkoff soll inzwischen auf dem Weg in die Schweiz sein, berichten US-Medien. Bislang stehen ja nur Eckpunkte des Abkommens. Wer Wohngeld bezieht, muss sich auf Einschnitte gefasst machen, denn es soll gekürzt werden. Ein Drittel der Haushalte wird künftig komplett leer ausgehen. Sehr bitter, aber nicht anders machbar, sagte Bauministerin Huberts der Rheinischen Post. Sie begründete die Pläne mit der schlechten Finanzlage.
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6: Heute Abend und in der Nacht wird's klar, nur im Klettgau gibt's ein paar kurze Schauer oder Gewitter. Zum Public Viewing also bestes Wetter bei Temperaturen von 21 bis 14 Grad. Da gibt's auch eine Tropennacht im Markgräfler Land und im Rheintal. Morgen viel Sonne und heiß, 31 bis 37 Grad. Am Nachmittag kurze Schauer oder Gewitter vom Randen bis in den Linzgau. Der Radioseefunk-Wettertrend für die ganze Heimat. Die neue Woche startet, wie die alte aufhört, sonnig und heiß.
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1: Ich bin Nanju Kuhlmann. Guten Abend. Deutschland muss heute wieder bei der Fußball-WM ran und peilt den vorzeitigen Einzug in die K.O.-Runde an. Gegner im zweiten Gruppenspiel ist die Elfenbeinküste. Mit einem Sieg wäre die DFB-Elf im 16. Finale. Anstoß ist 22 Uhr unserer Zeit. Die Linkspartei hat ein neues Führungsduo gewählt. Im Amt bestätigt wurde Ines Schwertner mit gut 86% der delegierten Stimmen auf dem Bundesparteitag in Potsdam. Wegen umstrittener Äußerungen im Vorfeld wurde Luigi Pantisano mit gerade mal 53% zum Nachfolger von Jan van Aken bestimmt. Solarstrom hat Deutschland in den letzten Jahren einen großen wirtschaftlichen Vorteil gebracht. Energieimporte für über 20 Milliarden Euro konnten ersetzt werden, so der Bundesverband Solarwirtschaft. Solarstrom schützt nicht nur das Klima, sondern auch den Wirtschaftsstandort, sagt der Verbandschef. Der Iran hat die Straße von Hormuz nach eigenen Angaben wieder für den Schiffsverkehr gesperrt. Das Regime in Teheran reagiere damit auf israelische Angriffe auf die mit dem Iran verbündete Hisbollah-Miliz im Libanon. In einem Rahmenabkommen mit den USA war ein Ende der israelischen Attacken Bedingung für weitere Verhandlungen.
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2: Heute Abend und in der Nacht wird's klar, nur im Klettgau gibt's ein paar kurze Schauer oder Gewitter. Zum Public Viewing also bestes Wetter bei Temperaturen von 21 bis 14 Grad. Da gibt's auch eine Tropennacht im Markgräfler Land und im Rheintal. Morgen viel Sonne und heiß, 31 bis 37 Grad. Am Nachmittag kurze Schauer oder Gewitter vom Randen bis in den Linzgau. Der Radioseefunk-Wettertrend für die ganze Heimat. Die neue Woche startet, wie die alte aufhört, sonnig und heiß.
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1: Ich bin Nanju Kuhlmann. Guten Abend. Deutschland muss heute wieder bei der Fußball-WM ran und peilt den vorzeitigen Einzug in die K.O.-Runde an. Gegner im zweiten Gruppenspiel ist die Elfenbeinküste. Mit einem Sieg wäre die DFB-Elf im 16. Finale. Anstoß ist 22 Uhr unserer Zeit. Die Linkspartei hat ein neues Führungsduo gewählt. Im Amt bestätigt wurde Ines Schwertner mit gut 86% der delegierten Stimmen auf dem Bundesparteitag in Potsdam. Wegen umstrittener Äußerungen im Vorfeld wurde Luigi Pantisano mit gerade mal 53% zum Nachfolger von Jan van Aken bestimmt. Der Iran hat die Straße von Hormuz nach eigenen Angaben wieder für den Schiffsverkehr gesperrt. Das Regime in Teheran reagiere damit auf israelische Angriffe auf die mit dem Iran verbündete Hisbollah-Miliz im Libanon. In einem Rahmenabkommen mit den USA war ein Ende der israelischen Attacken Bedingung für weitere Verhandlungen. Solarstrom hat Deutschland in den letzten Jahren einen großen wirtschaftlichen Vorteil gebracht. Energieimporte für über 20 Milliarden Euro konnten ersetzt werden, so der Bundesverband Solarwirtschaft. Solarstrom schützt nicht nur das Klima, sondern auch den Wirtschaftsstandort, sagt der Verbandschef.
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2: Heute Abend und in der Nacht wird's klar, nur im Klettgau gibt's ein paar kurze Schauer oder Gewitter. Zum Public Viewing also bestes Wetter bei Temperaturen von 21 bis 14 Grad. Da gibt's auch eine Tropennacht im Markgräfler Land und im Rheintal. Morgen viel Sonne und heiß, 31 bis 37 Grad. Am Nachmittag kurze Schauer oder Gewitter vom Randen bis in den Linzgau. Der Radioseefunk-Wettertrend für die ganze Heimat. Die neue Woche startet, wie die alte aufhört, sonnig und heiß.
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1: Ich bin Colin Mock. Guten Abend. Das Wohngeld soll gekürzt werden. Sehr bitter, aber nicht anders machbar, sagt Bauministerin Huberts. Sie begründete die Pläne in der Rheinischen Post mit der schlechten Finanzlage. Ein Drittel der Haushalte wird künftig komplett leer ausgehen. Bund und Länder wollen so 2 Milliarden Euro einsparen. Kurz vor der offiziellen Vorstellung sickert durch, was die von der Bundesregierung eingesetzte Rentenkommission an Vorschlägen macht. So soll das Eintrittsalter an die steigende Lebenserwartung gekoppelt werden. Eine Rente mit 70 soll es in den 2090er Jahren geben. So die Informationen von ARD und Bild am Sonntag. Solarstrom hat Deutschland in den letzten Jahren einen großen wirtschaftlichen Vorteil gebracht. Energieimporte für über 20 Milliarden Euro konnten so ersetzt werden, so der Bundesverband Solarwirtschaft. Solarstrom schütze nicht nur das Klima, sondern auch den Wirtschaftsstandort, sagt der Verbandschef. Der Iran hat die Straße von Hormuz eigenen Angaben nach wieder für den Schiffsverkehr gesperrt. Das Regime in Teheran reagiert auf israelische Angriffe im Libanon. In einem Rahmenabkommen mit den USA war ein Ende der israelischen Attacken Bedingung für weitere Verhandlungen.
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2: Heute Abend und in der Nacht wird's klar. Nur im Klettgau gibt's ein paar kurze Schauer oder Gewitter. Zum Public Viewing also bestes Wetter bei Temperaturen von 21 bis 14 Grad. Da gibt es auch eine Tropennacht im Markgräfler Land und im Rheintal. Morgen viel Sonne und heiß, 31 bis 37 Grad. Am Nachmittag kurze Schauer oder Gewitter vom Randen bis in den Linzgau. Der Radioseefunk-Wettertrend für die ganze Heimat. Die neue Woche startet, wie die alte aufhört, sonnig und heiß.
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1: Ich bin Colin Mock. Guten Abend. Wer Wohngeld bezieht, muss sich auf Einschnitte gefasst machen. Denn es soll gekürzt werden. Ein Drittel der Haushalte wird künftig komplett leer ausgehen. Sehr bitter, aber nicht anders machbar, sagt Bauministerin Huberts der Rheinischen Post. Sie begründet die Pläne mit der schlechten Finanzlage. Die Bundesregierung will deutlich mehr Abschiebungen nach Afghanistan. Wie die Bild am Sonntag berichtet, sollen bis zu 3 Charterflüge nach Kabul pro Monat möglich sein. Das sei mit den Taliban verabredet worden. Mindestens 100 abschiebebereite Afghanen sitzen nach Angaben der Zeitung in Haft oder Abschiebehaft. Kurz vor der offiziellen Vorstellung sickert durch, was die von der Bundesregierung eingesetzte Rentenkommission an Vorschlägen macht. So soll das Eintrittsalter an die steigende Lebenserwartung gekoppelt werden. Eine Rente mit 70 soll es in den 2090er Jahren geben. So die Informationen von ARD und Bild am Sonntag. Deutlicher Sieg für die Niederlande bei der Fußball-WM. Nach einem 5:1 gegen Schweden stehen die Niederländer jetzt kurz vor dem Einzug ins 16-Finale. Aber auch Schweden kann immer noch weiterkommen.
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2: Heute Abend und in der Nacht wird's klar. Nur im Klettgau gibt's ein paar kurze Schauer oder Gewitter. Zum Public Viewing also bestes Wetter bei Temperaturen von 21 bis 14 Grad. Da gibt's auch eine Tropennacht im Markgräfler Land und im Rheintal. Morgen viel Sonne und heiß, 31 bis 37 Grad. Am Nachmittag kurze Schauer oder Gewitter vom Randen bis in den Linzgau. Der Radio Seefunk Wettertrend für die ganze Heimat. Die neue Woche startet, wie die alte aufhört, sonnig und heiß.
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1: Ich bin Colin Mock. Guten Abend. Kurz vor der offiziellen Vorstellung sickert durch, was die von der Bundesregierung eingesetzte Rentenkommission an Vorschlägen macht. So soll das Eintrittsalter an die steigende Lebenserwartung gekoppelt werden. Eine Rente mit 70 soll es in den 2090er Jahren geben. So die Informationen von ARD und Bild am Sonntag. Das Wohngeld soll gekürzt werden. Sehr bitter, aber nicht anders machbar, sagt Bauministerin Huberts. Sie begründete die Pläne in der Rheinischen Post mit der schlechten Finanzlage. Ein Drittel der Haushalte wird künftig komplett leer ausgehen. Bund und Länder wollen so 2 Milliarden Euro einsparen. Der Iran hat die Straße von Hormuz eigenen Angaben nach wieder für den Schiffsverkehr gesperrt. Das Regime in Teheran reagiert auf israelische Angriffe im Libanon. In einem Rahmenabkommen mit den USA war ein Ende der israelischen Attacken Bedingung für weitere Verhandlungen. Deutlicher Sieg für die Niederlande bei der Fußball-WM. Nach einem 5:1 gegen Schweden stehen die Niederländer jetzt kurz vor dem Einzug ins 16. Finale. Aber auch Schweden kann immer noch weiterkommen.
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2: Heute früh ist es klar bei 21 bis 14 Grad. Im Markgräfler Land und im Rheintal also eine tropische Nacht. Tagsüber dann viel Sonne und ordentlich heiß. Ab dem Nachmittag ziehen vom Randen bis in den Linzgau Schauer oder kurze Gewitter durch. Die bringen aber eher weniger Abkühlung. 31 bis 37 Grad. Der Radio Seefunk Wettertrend für die ganze Heimat. Die neue Woche startet sonnig und heiß.
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1: Ich bin Colin Mock. Deutschland hat sich bei der WM vorzeitig ein Ticket für die K.O.-Phase gesichert. Gegen die Elfenbeinküste gewann das DFB-Team mit 2:1. Dennis Undaff sorgte mit 2 Toren nach einem Rückstand zur Pause ganz spät noch für den Sieg. Zuvor hatten die Niederlande mit 5:1 gegen Schweden gewonnen. Dienstag will die Rentenkommission der Bundesregierung ihre Vorschläge unterbreiten. Jetzt sind erste Details durchgesickert. Eine Rente mit 70 soll erst in den 2090er Jahren eingeführt werden, berichten ARD und Bild am Sonntag. Außerdem sollen auch Beamte in die Rentenversicherung eingegliedert werden. Wer Wohngeld bezieht, muss sich auf Einschnitte gefasst machen. Denn es soll gekürzt werden. Ein Drittel der Haushalte wird künftig komplett leer ausgehen. Sehr bitter, aber nicht anders machbar, sagt Bauministerin Huberts der Rheinischen Post. Sie begründet die Pläne mit der schlechten Finanzlage. Nach dem schweren Bahnunfall in München hat die Polizei weitere Details bekannt gegeben. Die Person, die ums Leben gekommen ist, war an den Rangierarbeiten mit den beiden Zügen beteiligt. Außerdem sind ein Linienbus und mehrere geparkte Autos beschädigt worden, als die 2 Waggons von der Brücke auf die darunterliegende Straße gestürzt sind.
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2: Heute früh ist es klar bei 21 bis 14 Grad im Markgräfler Land und im Rheintal, also eine tropische Nacht. Tagsüber dann viel Sonne und ordentlich heiß. Ab dem Nachmittag ziehen vom Randen bis in den Linzgau Schauer oder kurze Gewitter durch. Die bringen aber eher weniger Abkühlung. 31 bis 37 Grad. Der Radio Seefunk Wettertrend für die ganze Heimat. Die neue Woche startet sonnig und heiß.
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